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1: Ich verkaufe keinen Kurs, ich mache kein Dropshipping, ich habe keinen TikTok-Account mit 1 Million Followern, ich beantworte einfach Nachrichten. Wie soll man damit denn Geld verdienen? Ich bin Chatter, das heißt, ich übernehme die Insta-DMs für ein Coaching-Unternehmen. Wenn jemand eine Anfrage schickt, dann antworte ich einfach mit dem Skript, was ich bekommen habe. Wenn ich schaffe, dass die Person einen Termin mit dem Verkaufsteam macht, dann bekomme ich dafür eine Provision, so 30 bis 50 Euro pro Termin, und an guten Tagen mache ich 6 bis 8. Und das Verrückte ist, diese Unternehmen suchen gerade massiv Leute. Ich habe allein 3 Freunde, die diese Methode jetzt auch machen. Einer davon ist noch im Studium und der andere hat sogar seinen Job gekündigt. Ich habe das über Robin Temmer gefunden. Der bildet Chatter aus und vermittelt dich danach direkt an die Unternehmen. Die ich jetzt auch nicht gedacht, aber jetzt sitze ich hier. Unten ist der Link, da machst du einen kurzen Test, dauert wirklich nicht lang. Wenn du gerade eher am Überlegen bist, was du nebenbei machen kannst, dann schaust du dir wenigstens an.

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0: Jetzt eine Stunde lang ein Mix von der B-Anana, AKA oder AKA Tussiplex und später nochmal ein Mix von der B-Anana, AKA Eka, Eki, AKA Tussiplex. 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

Die Erinnerung. Du, darf ich dich etwas fragen? Nein. Wie spät ist es? Schau auf die Uhr. Kannst du nicht selber schauen? Warum lachst du jetzt? Es ist 1:30. Okay, na dann. Und jetzt so? Jetzt ist immer noch 1:30. So ungefähr. Okay, und? Und was? Und? Du lachst immer nur. Findest du das fair? Nein. Na also. Könnte man die Nacht fragen? Könnte man die Nacht fragen? Das immer wieder Alte, neu getippt, neu verstrickt. Ach, was? Doch, lass uns zusammen gehen ein Stück. Auf dem Seil ein Stück. Jetzt. Texte liegen da. Sie? Die Texte liegen da, eben oben. Texte liegen da. Texte, Texte, Texte, Texte liegen da. Zwischen Etikett und mir. Umkehren. Kehr um. Umkehrung. Das Umkehrung. Blättern wir im Umkehrung. Blättern. Ich weiß nicht. Alles. Aber auch alles ist bare Münze geworden. Struktur und Wandtafel, Ungarn, die Flucht nach vorn, nach. Die Fluchtnaht nähen. Getrunken habe ich alles.

Betrunken? Naja. Wo ist das Blut, das wie Musik in meine Träume floss? Plastikrosen liegen am Boden, weiß nicht weiter. Verarbeite Sinnlosigkeit zu Sinnlosem. Ich schließe meine Augen und weiß nicht mal, von was träume. Blutleer, eiskalt, ausgeblasen, feines Rascheln, sentimentale Orientierungslosigkeit. Tritt ins Nirgendwo, frag mich nicht. Normalstes der Welt schockiert mich, lähmt. Weiter rastlos, leer, was bleibt, vergeht, ach, schaue zu und falle, nicht wieder fallen, über Kopf und beide Ohren, decken, viele, eingedeckt und ausgestreckt. Die Bruchstücke, ein monumentaler Moment der Ruhe. Das Lied transformiert, die Stimmung drückt die Stücke tief in die Erde und die Akzeptanz tanzt eben das Lied. Exakt kein Mensch, kein Tier kann so schön sein, dass nichts

Erinnerungen, wo ein bisschen Licht blinzeln und die Erde und den Dreck aus dem Gesicht waschen. Ja, waschen.

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Bern, habe Bern noch rechtzeitig vor dem Sonnenuntergang erreicht. 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Heim nach Zürich. Sabrina ist ein angloamerikanischer Vorname, gebildet nach dem Namen einer Nymphe des Flusses Severn in England. Erinnerungen an eine Buchpassage. Busfahrt durch eine unbekannte Stadt. Erkundung. Gedankenwandern. Das Aufspringen eines Fisches, der aus der Tiefe nur an der Oberfläche wahrgenommen glitzert,

Statue oder ist es ein Brunnen? Grau, hellblau bis blau, dann oder zu einem anderen Zeitpunkt der Satz, wenn du fällst, alsbald wird ein Freund deine Stellung einnehmen. Oder ähnlich. Ich erinnere mich, den Satz so aufgefasst zu haben, ich hatte Angst. Hatte ich Angst? Angst? Angst? Habe ich immer noch Angst?

Erlebnis letztes Jahr. Wilde Taxifahrten durch die Nacht, auf der Flucht vor dem Geheimdienst, Übernachtungen in einem Stall am Stadtrand, nächtelanges Umherirren in der Stadt, rumstehende Plastikbiergläser leer trinken, Gespräche mit Fremden, in denen ich sowieso nur verstehen konnte, was in diesen meinen Wahn gehörte, Angst, innere Selbstgespräche, Telefonkabinen, weil ich in Zürich einfach ohne Nadel in den erstbesten Zug gestiegen bin. Flirt mit einem Hotelgast, in den ich mich ein wenig verliebt hatte. Aus Angst, nicht gut für ihn zu sein, bin ich auch noch 2 Tage vor ihm geflüchtet. Er fand mich lustig. Ich habe gedacht, er redet meine Sprache, sei ein Verbündeter von mir. Warum er wisse, dass ich in Zürich den Kaffee einfach mit kaltem Wasser mische, 2-mal rühre und fertig. Vielleicht hat er mich im Hotel dabei beobachtet.

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